0: 5 würde ich jetzt nicht sagen.
1: Dann sagen 5 würde ich.
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0: Das wäre jetzt sicherlich einfach.
1: Habe ich verstanden?
0: We are back in service at Hampton.
1: So we're back in service at Hampton.